0: Das war schon ein bisschen schade.
1: Okay.
0: Ja, ich weiß nicht, ich habe es schon wieder gesagt.
1: Okay, well,